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1: 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Zum Blick auf Wetter, wir behalten die sommerliche Wetterlage mit extremer Hitze bis 34 Grad gegen Hauderecht bei blauem Himmel. Die größte Hitze soll ab Montag bis Sonntag bleiben. 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
1: 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Wir gucken nach wie Wetter geht, doch wenn nicht ganz viel ändert. 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
1: 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Die Meteonacht, die groß hitzt, die als die ganze Woche über erhalten bleibt, packt die Haut auf maximal 33 Grad, wobei die Sonne für und allem am freien Abend nach einer kreative Hand soll kriegen. 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
1: 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Wieder danach die Größe hitzt, die als die ganze Woche erhalten bleibt, packt der Tau auf maximal 33 Grad, wobei die Sonne für allem am freien Novenlohn nachrenkiert, die wir haben soll kriegen. 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
7: 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Bon, Peru, c'est un pays où on fait beaucoup la fête. On aime bien faire la fête. Évidemment, tout est mélangé et référent à la nourriture aussi. Mais si on parle purement des fêtes, à part la fête d'indépendance, la fête nationale, il y a aussi des choses qui marquent énormément notre culture. L'une d'entre elles, c'est la religion. Donc la fête du Seigneur de los Milagros, le mois d'octobre, où nous fêtons les patrons du pays, c'est les Christ noirs, hein, les Christ foncés. Et c'est un mois dans lequel les gens, surtout à Lima, s'habillent beaucoup en violet, mauve, couleur du Seigneur, de los Milagros. Et il y a énormément de processions qui se font à Lima, des processions comme on fait en Espagne, puisque nous avons la religion de l'Espagne. Et notre culture vient de là aussi. Donc c'est une des choses que nous fêtons. Une autre chose qui est aussi liée à la religion, mais là c'est à la religion Inca, c'est la fête de l'Inti Raymi, qui s'est faite au mois de juin, si je ne m'abuse, à Cusco, dans la forteresse de Sacsayhuamán, les gens de Cusco aiment beaucoup s'habiller de la façon traditionnelle et on fait une représentation de ce qui était la fête de l'Inti Raymi à l'époque des Incas. Autre, et c'est toujours la religion qui va influencer cette fête-là, c'est Pâques, c'est quelque chose qui est très, très ancré chez nous aussi. Donc, la religion est quelque chose de très, très marquant. Si on sort de ça, on peut parler de football, évidemment.
6: Oh, ouf, ouf, ouf.
7: De là, football. Là, on a beaucoup d'amis ou d'ennemis, selon de quelle équipe on veut être. Qu'est-ce qu'il y en a ? On a des choses qui ne sont pas très bien vues, aperçues de nos jours, mais qui, à une certaine époque, étaient fort ancrées dans notre société aussi. C'est le bullfighting, donc la corrida de toros, et un peu encore plus sauvage et un peu moins apprécié, le cockfighting, donc pelea de gallos. Ce sont des choses que nous avons héritées et qui sont maintenant partie de notre culture. Mais bon, voilà, ce sont des fêtes que nous respectons, que nous pratiquons encore aujourd'hui. Mais avant dit ça, chaque village au Pérou a un patron, un saint. Et ils vont fêter comme il se faut, chaque journée de ces saints. Et ce n'est pas seulement une journée. Généralement, ça peut aller donc un long week-end, voire une semaine. Parce qu'il faut faire les choses comme il faut. Et qu'on n'aime pas faire la fête, on est là.
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8: Non, à Pâques, souvent chez nous, je me souviens, on fait les œufs, oui, on colorie les œufs, oui. Et après on fait la compétition. Et quand j'étais jeune aussi, on allait à la messe à minuit et ma mère faisait les décorations des paniers. Du coup, on a les paniers aussi, on a le lapin. mais oui, c'est ce que je retiens dans mes mémoires de Pâques. Après, moi, j'aime une autre occasion qui est un peu disparue ces jours-là. C'est le troisième mercredi de chaque mois qui s'appelle mercredi de Ayoub, là où les gens allaient à la plage. Et c'était, il y avait comme un marché là où les gens vendaient les second hand. Il y a des gens qui faisaient des desserts et de la cuisine. Et c'était vraiment un moment de partage dans la ville à Beyrouth, là où tu vas, tu manges avec des gens que tu connais pas et tu fais des échanges après si tu as envie d'acheter quelque chose de quelqu'un. Et je trouve que ça, on l'a perdu un peu. C'est dommage, j'aime beaucoup. On a essayé de le faire une seule fois de nouveau en 2019. Ça n'a pas trop marché, mais...
9: Et moi aussi, pour parler un peu de Pâques, je parlais de deux choses. C'est le premier jour du carême pour les préparations pour Pâques. C'était, on commence le lundi, c'est le lundi des cendres. Et on reste sans manger jusqu'à 12 heures à midi. Et à 12 heures, parce que c'est le premier jour, notre grand-mère, elle prépare des choses qu'il n'y a pas de viande. Et on descend, on vient chez elle et on mange ensemble. On prie et on mange ensemble. Et comme ça, la grand-mère et les parents, ils nous disent qu'il faut continuer jusqu'à la fin de Pâques à faire le carême et tout ça. Et la deuxième chose que je me souviens très bien, c'est la visite des sept églises. On a ça à... c'est le jeudi qui est avant le vendredi saint. On visite dans notre village les sept églises à pied avec les amis et on prie. Et c'était un temps qui est un peu de joie, de prier ensemble, de vivre la communauté, la famille et de se sentir bien. Ces deux événements pendant Pâques, je n'oublie pas.
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14: 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Qu'on fête vraiment, c'est pas l'indépendance parce que pour nous c'est juste un jour férié. Mais les fêtes très importantes en Équateur, c'est le Nouvel An parce qu'on le fête différemment. C'est-à-dire que nous on a la coutume de brûler des monigotes, comme on appelle. Donc sur le coup de minuit, on brûle l'année qui reste à l'arrière et on mange les raisins maintenant aussi pour les. L'année qui vient, la nouvelle année. Donc c'est tout le monde s'achète et on fonctionne les poupées, on va dire, faites de papier peint, on fait des personnages aussi, politiques, ou des stars, des chanteurs, chanteuses. On fait des images et on brûle, on met des pétards et on fait des feux d'artifice. Oui, ça, c'est vraiment... On dit, voilà, c'est comment ton année a été. Si elle n'était pas bonne, il faut donner des coups de pied au monigote, comme on dit, à la poupée, pour qu'ils s'en aillent avec les mauvaises choses qu'on a eues toute l'année. C'est ça, notre fête vraiment très importante, la fin d'année.
15: Et ce qui est aussi important de dire, c'est que en fait, dans les rues des quartiers, tout le monde va sortir sa poupée, en fait, parce que c'est une poupée qui construit de

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